0: Everybody is ready. Also der Instrumentaler del Tavengrip ist das Blaukste. Stevie und Chatterpats mit Minutes.
1: Das Ding war hier.
0: Weißt du, ich bin am Cisco. Tong, tong, tong, tong, tong, tong, tong.
1: Tong,
0: tong.
1: What guys talk about. You know.